Hallo liebe Leute, hier ist die Eleni vom EAT-Netzwerk aus Innsbruck und ich darf euch herzlich willkommen heißen zu der 15. Ausgabe unserer monatlichen Radioshow. Diesen Montag war der 25.11., welcher der internationale Tag gegen patriarchale Gewalt ist und an die Ermordung der Schwestern Mirabal in der Dominikanischen Republik erinnert. Patria, Minerva und Maria Teresa Mirabal wurden an diesem Tag im Jahr 1960 nach monatelanger Verfolgung und Folter vom dominikanischen Geheimdienst brutal ermordet. Die Mirabal-Schwestern organisierten den Kampf gegen die Trujillo-Diktatur. Ihr Erbe ist der 25. November, der internationale Tag gegen patriarchale Gewalt. Die drei Schwestern sind ein Symbol für den Mut, die Anstrengungen und auch die Opfer aller Flinter weltweit. Durch sie erinnern wir uns an alle, die ermordet wurden, weil sie für ihre Rechte einstanden und für eine fortschrittliche, demokratische Gesellschaft kämpften. Auf einem Treffen lateinamerikanischer und karibischer Feministinnen in Bogotá, Kolumbien, im Jahr 1981, würdigten die Teilnehmerinnen diese drei Frauen und riefen ihr Todesdatum zum Gedenktag für Betroffene von patriarchaler Gewalt aus. Weltweit sind Frauen, Mädchen und queere Menschen auch heute noch massiven patriarchalen Angriffen ausgesetzt. Der Femizid ist die extremste Form davon. Monatlich werden in Österreich etwa 3 Frauen ermordet und jede dritte Frau ist laut Statistik von körperlicher und/oder sexualisierter Gewalt betroffen. Auch unsere geliebte Szene der elektronischen Tanzmusik bleibt davon leider nicht verschont. Umso wichtiger ist es, unsere feministischen Kämpfe zusammenzutragen und uns gemeinsam zu organisieren. Das ist nun mal auch das Motto unseres Netzwerkes, wie der Name es auch schon verrät, Empower and Transform. Ich darf euch zu diesem Anlass 2 Gästinnen aus dem schönen Göttingen vorstellen, und zwar Innerlich Leer und Lindex, welche beide aktiv beim Kollektiv- und Kulturverein Flause sind. Passend zu diesem wichtigen Tag haben sich die beiden das Motto von diesem Monat ausgesucht, und zwar Flinter in der Musikszene. Sie werden uns heute ausschließlich mit Tracks von Flinter-Producerinnen beglücken und auch noch ein wenig mit euch darüber quatschen, was es bedeutet, als Flinter-Person in der Szene zu sein. In dieser Ausgabe werden Innerlich Leer und Lindex Back-to-Back spielen, was wir vorher auch noch nicht so ganz hatten. Deshalb freuen wir uns besonders, auch wegen der Relevanz des Themas um den 25.11., den Internationalen Tag gegen patriarchale Gewalt, auf dieses Set. Die Tracklist findet ihr auf unserem Instagram-Account EAT-Network. Ich wünsche euch viel Spaß und auch noch weitere kämpferische 16 Tage gegen Gewalt. Guckt euch an, was verschiedene feministische Kollektive in euren Städten machen und geht zu den Veranstaltungen.

0: Hallo, wir sind Lea, beziehungsweise innerlich Lea und Linda, beziehungsweise Lindex.
1: Genau, und wir haben euch heute zwei Sets mitgebracht. Das erste habt ihr schon gehört. Und wir haben dabei ausschließlich Tracks von Flinter Artists dafür genommen. Wir gucken eigentlich beide schon seit längerem auch, dass wir einen gewissen Anteil an Flinter Artists immer in unseren Sets haben, aber heute zum allerersten Mal wirklich ganz ausschließlich.
0: Und damit möchten wir darauf aufmerksam machen, dass wir finden, dass in der elektronischen Musikwelt auf jeden Fall zu wenig Flinter-Produzierende am Start sind. Und mit Flinter meinen wir Frauen, Lesben, inter, nicht-binäre, trans- und agender-Personen.
1: Und ja, dass das nicht so viele sind oder zu wenige sind, lässt sich auch ganz gut mit Zahlen belegen. Wir haben da mal recherchiert und haben herausgefunden, dass es tatsächlich in der elektronischen Musikwelt nur etwa 3 bis 5 Prozent ProducerInnen sind. Also Flinter beziehungsweise Frauen, weil Interpersonen tatsächlich meistens in so Statistiken gar nicht auftauchen.
0: Genau, und das wird auf jeden Fall vielfältige Gründe haben. Zum Beispiel kann man da auf jeden Fall dem Patriarchat die Schuld geben. Und das jetzt noch weiter auszuführen, würde auf jeden Fall ein bisschen zu lange brauchen. Aber es gibt auf jeden Fall auch ein Gender Pay Gap, so in der Musikszene haben wir herausgefunden. Oder Männer gatekeepen auch gerne mal die Zugänge zu vielleicht irgendwie Labels oder irgendwie Räumen, wo ja Musik produziert wird oder veröffentlicht wird. Das kennen wir ja auch alles irgendwie schon aus der DJ-Welt und in Lineups und so weiter. Wobei sich das ja auch in den letzten Jahren schon etwas geändert hat, dass es auf jeden Fall auch vielfältigere Lineups auf Partys oder Festival gibt. Genau, aber bei den Produzierenden sehen wir da auf jeden Fall noch ja, eine große Lücke.
1: Genau, und deswegen würden wir gerade DJs ermutigen, auch einfach vielleicht auch anzufangen, darauf zu achten, ein bisschen mehr nach Flinter-ProducerInnen zu schauen. Und ja, weil wenn man jetzt einfach nur so die Mucke konsumiert, die man so findet, scheint das ja anscheinend zu 95% von Typen zu sein. Und ja.
0: Dagegen kann man natürlich aber versuchen, auch was zu machen. Wir veranstalten ja zum Beispiel in Göttingen zusammen mit dem Kollektiv Flause, bei dem Lea auch ganz aktiv ist, die Soli-Party Randale und Liebe am kommenden Wochenende. Und vor dieser Party wird ein Producing-Workshop stattfinden, den eine Person ausschließlich für Flinter-Personen gibt. Und ja, damit versuchen wir zum Beispiel diesen Zugang ein bisschen einfacher zu gestalten. Die Party ist außerdem auch nur von Flinter-Personen organisiert, also von Technik bis Licht und Tür machen wir da alles selber ohne die Hilfe von Männers.
1: Ja, man kann leider bei unserem Producing-Workshop nicht mehr teilnehmen, weil der ausgebucht ist. Aber ihr könnt alle zu unserer Party kommen, wenn ihr in der Nähe von Göttingen wohnt. Die wird auf jeden Fall sehr nice.
0: Yay!
1: Und ja, werden euch auch die Tracklist von den beiden Sets mit in die Beschreibung posten, wenn das klappt. Und dann habt ihr vielleicht auch schon ein bisschen Inspiration, welche Flinter-Artists vielleicht nice Techno produzieren.
0: Genau, jetzt wünschen wir euch einfach viel Spaß beim zweiten Set. Das wird jetzt ein bisschen Dollarer Techno und ja, viel Spaß damit.
1: Viel Spaß!

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Yo, Tino hier, Softy. Schön, euch heute hier begrüßen zu können. Wir haben 50th Episode. Das Studio ist bumping. Sag's mal hallo. Ja, esteemed Guests haben wir heute hier. Ivana, DZC, John Gravy ist da. Auch René, Reno Reeler von letztem Mal. Ihr kennt euch aus. Wir feiern hier 50er. 50 Jahre gibt es jetzt schon Lauffeuer. Oder so ähnlich. Es freut uns auf jeden Fall, dass ihr zuhört. Danke fürs Dabeibleiben und auf weitere 50 Episoden. Ne? Let's go!

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Wunderschönen guten Abend. Rauschitz, United Colors of Beton. Heute in dieser chaotischen Welt geht es nicht um Ausgleich, Taxen oder Feststellbescheid, liebe Grüße an eine Kollegin, sondern darum, dass wir chaotischerweise von 4 auf 1 schrumpfen und ich deswegen heute die Chance nutze, euch meine 3 Platten vorzuspielen, die ich mir letztes Jahr gekauft habe. Ich wünsche euch viel Spaß.

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0: Herzlich willkommen zur 15. Sendung Armonia bei Res Radio. Heute bei mir zu Gast im Studio Sundl. Er wird sein neues Album spielen, live bei uns. Und hat uns ein paar schöne Instrumente mitgebracht.
1: Ja, hallo, danke für die Einladung. Damit die Hörerinnen draußen wissen, was da überhaupt passieren wird, was man sich unter einem elektronischen Live-Set vorstellen kann, vielleicht nur kurz die Erklärung. Ich habe einen Drumcomputer, zwei, drei Synthesizer und einen Sampler, die ich live bediene bzw. per MIDI ansteuere oder programmierte Sequenzen drinnen habe.
0: Und du wirst uns jetzt in der nächsten halben Stunde dein neues Album vorspielen.
1: Genau, ich spiele die 8 Nummern von meinem neuen Album, das auf Kassette erschienen ist, auf Cut Surface und William Shaw with the Major Label. Mein 4. Album, meine 3. Kassette, zwischendrin war eine Vinyl. Bin jetzt aber wieder auf Kassetten zurückgestiegen, ist irgendwie... macht irgendwie mehr Sinn.
0: Auch ein bisschen handlicher.
1: Ja, genau. Aus meiner Erfahrung jetzt, man verkauft zum Beispiel bei Shows mehr Kassetten als Vinyl. Die Leute stecken sich eher eine handliche Kassette um 7 Euro ein als ein unhandliches Vinyl um 20.
0: Ja, verstehe ich gut. Die letzten beiden, du hast ja schon 2 Shows jetzt gespielt, wo du das Album präsentiert hast. Wird da jetzt noch was kommen in nächster Zeit?
1: Ja, in circa einem Monat, am 6. März, spiele ich im Substance Record Store in Wien. Uhrzeit habe ich jetzt vergessen, ich glaube 18.30, 18.45, eine frühabendliche Show im Schallplattenladen, wo ich wieder quasi die Nummern, die ich heute auch spielen werde, plus vielleicht noch 2, 3 dazu.
0: Cool. Klingt sehr gut. Dann bleibt mir eigentlich nicht mehr wirklich viel zu sagen, außer viel Spaß beim Spielen und viel Spaß beim Zuhören.
1: Danke.

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0: Das war Sundels neues Album 4, live im Studio von Res Radio. Danke für dieses schöne Konzert.
1: Danke nochmals für die Einladung. Es war echt sehr schön, hier zu spielen.
0: Ich freue mich auch auf die nächsten eineinhalb Stunden knappen, die wir jetzt noch gemeinsam auch mit Musik füllen werden. Das Album von Sundel 4 gibt es auf Bandcamp und auch auf Kassette zu erwerben. Und auf das Konzert vorher wurde auch schon hingewiesen. Für nähere Infos kann man auch auf deinem Instagram schauen zum Beispiel, oder?
1: Genau, Instagram oder jetzt auch, wo alle langsam versuchen mit zu verlassen, auf Blue Sky und Mastodon.
0: Mhm. Ja. Perfekt. Gut. Der erste Track von unserem gemeinsamen Auflegen jetzt ist von einem Album, das am 4. April erscheinen wird, von Sanalu Una. Er heißt Isis Memory und das ist das Debütalbum von Sanalu. Ich bin gespannt auf alles, was danach kommt. Viel Spaß beim Zuhören. Und bis zum nächsten Mal.

Sehr gut. Und du stellst dir jetzt vor, wie du dieses universelle, göttliche Ja, diese Energie aus dem Universum in deinen Körper ziehst mit Yes, Yes, Yes. Eins, zwei, drei. 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

Wir haben herausgefunden, dass gegen Demonstranten auch bezahlt werden, dass direkt ausgezahlt wird, 30 Euro pro Stunde, das haben wir nicht nachweisen können, aber über eine Vielzahl von seltsamen linksextremen Vereinen funktioniert das wunderbar. Das sind also nichts anderes als Berufsgegendemonstranten, die von Demo zu Demo gekarrt werden, womit versucht wird, uns fertig zu machen.

0: war das auch so.
1: Booster Club schreibt gerade, bei denen war das genauso. Also alles chillig. So läuft es beim Community Radio. Genau, und vorher habt ihr Booster Club gehört. Und was ihr jetzt danach gehört habt, war leider nicht der neue Fast and Nice Radio Show Jingle, sondern es war von Robert Schwarz 01MKR, von dem super strukturalistischen Album, wo Insekten aufgenommen wurden und zu Musik verarbeitet. Und genau, daraus werden wir heute vielleicht noch ein paar weitere Sachen hören, weil ich finde es sehr passend für einen Donnerstagabend. Und genau, ansonsten Eventankündigungen oder vielleicht auch Rants gegen die anstehende Koalition oder so. Ich weiß es noch nicht, aber ich bin auf jeden Fall froh, dass ihr alle da seid. Ah doch, über Res Radio können wir ein bisschen sprechen. Ich bin heute ganz alleine im Studio. Außer es will jemand da bleiben. Und spontan, I mean, we could also switch to English. And yeah, I guess, if you want to do a little bit of, if you, oder auch Deutsch, ja. Ja, oder auch alle da draußen, die mich kennen und meine Telefonnummer haben, ihr könnt euch auch gerne ins Studio einwählen oder mir in allen gängigen Messenger-Plattformen Inhalte schicken und zukommen lassen, wenn ihr eure Party promoted haben wollt. Genau, und so können wir dann vielleicht heute alle gemeinsam kollektiv diese Radioshow gestalten. Aber genau, vorher wieder ein paar Klänge.

Ihr habt wieder ein Stück schon etwas älter von Robert Schwarz gehört. Robert Schwarz wird übrigens diesen Samstag am 8. Februar im Das Weiße Haus spielen, wo Strom und Iodine 12-Jahres-Feier zelebrieren. Und zwar, ich finde es ganz spannend, in einem eher kleinen, runden Raum, das Weiße Haus, und wer schon mal, also ich war dort noch nie und ich glaube, dass das sehr cozy und sehr cool wird. Und neben Robert Schwarz, er wird DJen, aber ihr habt gerade Produktionen von ihm gehört, jedenfalls der wird spielen, genauso wie Christian Ingemann. Moment, ich habe gerade Content aus dem Off bekommen über mein Handy. Mir wurde gesagt, das Mic kann lauter sein. Ist es so besser? Also wir wissen es hier nicht. Aber ich habe es ein bisschen raufgedreht. Ich kann auch ein bisschen lauter sprechen. Danke jedenfalls für dieses SMS. Also neben Robert Schwarz wird Christian Ingemann, Barra und Isa, Dialect, House of Skin, Cavari, Totti O'Miel und Gaia Ginevra Giorgio spielen. Also alles unterschiedliche Künstler, die teilweise live spielen, teilweise auflegen auf zwei verschiedenen Floors. Und wer die Struma und Iodine Partys kennt oder vielleicht beim letzten Unsafe and Sounds Festival war, weiß, dass es immer speziell und immer besonders ist. Ich habe natürlich in meiner Panik, die Show vorzubereiten, aus dem kuratorischen Team Leute noch gebeten, herzukommen und mir doch spontan ein Interview zu geben. Aber das war natürlich etwas zu spontan. Und deswegen kann ich euch jetzt einfach nur den Tipp mitgeben, da am Samstag aufzutauchen im Das Weiße Haus. Es gibt noch Abendkasse und um 23 Uhr ist es dann auch schon aus. Also es geht von 15 bis 23 Uhr, ein netter Nachmittagsausflug vielleicht. Und ich habe gehört, dass es an der Bar Bellinis geben soll. Und genau, das ist auf jeden Fall mal das Erste, was ich euch mitgeben wollte. Struma und Iodine 12-Jahres-Feier am Samstag im Das Weiße Haus. Weil das ja eigentlich die Fast and Nice Radio Show ist, habe ich gedacht, dass ich euch dann vielleicht über Fast and Nice kurze Updates gibt. Kleiner Spoiler, es gibt nicht so viele Updates gerade. Genau, und ansonsten wollte ich euch noch über die RES-Radio Basiskultur-Shift-Förderung erzählen, denn da war ich ja neulich beteiligt an einer super netten Panel-Discussion, oder es war mehr ein Talk als eine Diskussion, aber wir haben relativ viel über RES-Radio gesprochen und über Community Radio, da gibt es auch eine Soundcloud, also eine Aufnahme auf Soundcloud, auf die ich dann später noch genauer verweisen werde. Das war jetzt erstmal der Teaser auf das weitere Programm sozusagen und ich würde einfach wieder Musik spielen.

Okay, ihr seid zurück bei der Fast and Nice Radio Show. Das war von Biosphere Decryption. Und ich wollte euch ja einfach ein paar verschiedene Updates geben. Und weil ihr hier bei Res Radio seid, wir fangen mal mit Res Radio an. Es ist extrem erfolgreich und, wie sagt man da, ein toller Erfolg, ja, dass die Shift-Förderung in dem Reshift-Projekt funktioniert hat sozusagen. Und hierbei soll jetzt Community Radio noch weiter geöffnet werden, den Menschen näher gebracht werden. Das Restradio soll wachsen, aber das Restradio soll eben auch dadurch stabilisiert werden und viele Leute bemühen sich da jetzt drum, im kommenden Jahr oder vielleicht sogar länger einen Haufen interessante Veranstaltungen auf die Reihe zu, also auf die Reihe zu bekommen, zu organisieren. Okay, ich sollte weniger versuchen, irgendwelche Floskeln zu verwenden, sondern etwas normaler sprechen. Also es werden auf jeden Fall einige interessante Veranstaltungen organisiert. Und auf die nächste Veranstaltung möchte ich euch hinweisen. Das ist ein Projekt mit Turntablister der DJ-Schule, wo es einen gratis DJ-Workshop geben wird. Allerdings, Turntablister ist normalerweise ein Flinter-Only-Projekt. Und ich glaube, das ist jetzt hier bei diesem Workshop nicht so, ist offen für alle. Ja, Anja nickt gerade, danke dir. Das heißt, alle können sich anmelden, falls ich euch jetzt keinen Scheiß erzähle und das nicht schon lang ausriss. It's booked out, okay. Also auf jeden Fall seht ihr, was für tolle Inhalte das da gibt. Und ihr seid alle dazu angehalten, das weiterhin im Auge zu behalten, Res Radio auf jeden Fall auf Instagram zu folgen, falls ihr das nicht schon tut. Und dann bekommt ihr mit, was es alles für tolle Gratis-Angebote gibt, die eben durch diese Förderung ermöglicht werden. Und ja, vom letzten Event kann ich auch schon mal ein bisschen erzählen, weil das war eine kleine Panel-Diskussion mit Tillmann und Mira und mir. Es war dann auch noch so ein anonymer Geist dabei, von dem niemand so richtig wusste, wer ist er und was macht er hier. Aber er hat auf jeden Fall viele gute Infos aus der Res-Radio-Geschichte gehabt und auch ein paar Anekdoten zum Besten gegeben. Und genau, darüber hinaus haben wir uns über Community Radio unterhalten und was, in welchen Formen oder wie experimentell das Radio eigentlich sein kann oder was man da alles für Freiheiten hat. Tillmann kennt sich auch auf technischer Ebene da etwas mehr aus und hat dann auch Background zur Geschichte von Community Radio überhaupt gegeben. Und Mira hatte so den Einblick darin, was es bedeutet, praktisch ein Radio zu betreiben. Und es ist natürlich nicht einfach, aber ich will jetzt auch nicht zu viel von dieser Panel-Diskussion erzählen. Ich möchte einfach nur den Hinweis darauf geben, dass ihr euch das sehr gerne nachhören könnt auf dem Soundcloud von Res Radio. Und genau, dort findet ihr sowieso alle Shows, die hier aufgenommen werden im Studio und auch alle Shows, die schon pre-recorded wurden. Und am Soundcloud wird das alles gesammelt. Und so auch diese Show jetzt, die ihr hier hört. Ja, soweit von der Shift-Förderung. Ich denke, da werdet ihr sicher noch viel mitbekommen von Res Radio. Und ich freue mich auch wahnsinnig, dass das geklappt hat und möchte allen gratulieren, die sich dafür so ins Zeug geworfen haben, dass es zum Schluss funktioniert hat, ja. Genau. Die Veranstaltung für März ist jetzt, glaube ich, noch nicht online, aber das könnt ihr dann alles nachsehen. Bevor ich, ich denke mal, das war so ein kleines Res-Radio-Update. Es ist ja hier gerade viel im Wandel und viel im Umbruch und viele neue Leute sind dazugekommen.
Genau, deswegen war es jetzt für mich auch wieder schön, hierher zu kommen und zum ersten Mal mit Anja hier zu sein. Yes! Weil, ja, Fast and Nice war ja in letzter Zeit etwas nachlässiger mit unseren Shows, wenn wir es überhaupt auf die Reihe gebracht haben, eine Show zu machen und die nicht spontan absagen mussten, dann waren es halt meistens keine Live-Formate. Wir haben ja früher eigentlich uns relativ oft hier im Studio alle getroffen, auch alle DJs. Heute ist ja kein DJ da. Deswegen ist es auch eher talklastig. Genau, aber bei der Panel-Diskussion neulich war schon auch die Aussage von jemandem, dass es eigentlich fast nur Musikinhalte gibt. Und dann habe ich gedacht, ist ja eigentlich voll okay, wenn man auch einmal nur zum Talken oder eher zum Talken herkommt. Ja, und deswegen bekommt ihr heute in der Fast and Nice Radio Show hauptsächlich Updates, Event-Tipps. Weiß noch nicht genau, was ich euch noch alles erzählen werde, aber jetzt hören wir auf jeden Fall da in dem Biosphere-Album weiter und der nächste Track heißt Novelty Waves.

Получаю данные. 18:30.

Ihr hört die Fast and Nice Radio Show an diesem wunderschönen Donnerstagabend. Und jetzt habt ihr gerade Patashnik von Biosphere gehört und vorher Novelty Waves und davor Decryption. Aber das habe ich vorhin schon auch anmoderiert. Shoutout an alle, die gerade in irgendwelchen Küchen sitzen und zuhören. Das freut mich wirklich sehr. Mega cute, wenn mich solche Nachrichten erreichen. Ja, und wie ich euch vorher schon erzählt habe, braucht Res Radio wieder mehr Talkshows. Vielleicht kommen da ja mal in nächster Bälde, jetzt noch nicht spruchreife, aber voll geile Formate, auf die ihr euch echt freuen könnt. Hört sich etwas kryptisch an, aber vielleicht weiß ich mehr als ihr und vielleicht kommt ja bald ein richtig neuer, geiler Talk-Podcast auf Res Radio. Auf unserem wunderschönen Community Radio, der jetzt auch diese geile Förderung bekommen hat und das Reshift-Programm-Projekt umsetzt. Genau, von dem habe ich euch vorher schon erzählt und es gibt so ein paar Updates einfach, ein paar Dinge, die mir so im Kopf herumschwirren, die euch vielleicht auch interessieren könnten. Da habe ich eben schon für Samstag die Struma and Iodine 12-Jahres-Party im Weißen Haus empfohlen. Dann habe ich euch von der Reshift-Förderung erzählt oder vom Reshift-Projekt. Und weil das ja die Fast and Nice Radio Show ist, habe ich gedacht, gebe ich auch mal ein paar Updates zu Fast and Nice. Und das wäre jetzt der Moment, wo ich so Grillenzirpen einspielen würde. Es passiert gerade nicht so viel bei uns. Ihr bekommt es mit, aber tatsächlich haben einige von uns ihre professionellen Karrieren verfolgt und auch ihre akademischen Karrieren. Ja, alle machen irgendwie ein bisschen was anderes, aber nichtsdestotrotz gibt es uns noch und wir haben auch meiner Meinung nach fest vor, zukünftig weiter Partys zu machen. Wir haben einen Termin im Juli, den droppe ich euch jetzt einfach schon, weil wenn hier jetzt jemand so genau zuhört und diesen Termin hört und sich merkt, dann sei es euch echt vergönnt. Auch obwohl man das eigentlich noch nicht verraten darf. Aber am 19. Juli gibt es im Flug oben und unten fette Fast and Nice Party. Und ich weiß, dass es fett werden wird, weil es ist der Abend von meinem Geburtstag. Genau, alle, die da mit mir feiern wollen, kommt es unbedingt vorbei. Tragt es euch jetzt schon mal in den Kalender ein. Ich darf sogar selber, oder ich hoffe, ich darf selber, über das Booking von einem Floor entscheiden. Okay, das ist jetzt alles noch nicht spruchreif. Aber auf jeden Fall, ja, bin schon richtig aufgeregt, wenn wir dann wieder mal alle zusammen was machen. Aber davor liegen eigentlich auch noch ein paar Festivals vor uns, würde ich sagen. Weil die fangen ja dann meistens schon im Mai oder so an. Und genau, da unweigerlich mit Fast and Nice verbunden ist natürlich die Blechsonne, die ich euch hiermit auch sehr ans Herz legen möchte. Ehrlich gesagt weiß ich gar nicht, es ist vielleicht auch schon ausverkauft. Es gab letztes Jahr, vorletztes Jahr, auf der Blechsonne große Wien-Sektion, muss man sagen. Und ja, ich freue mich sehr, dass das alles so gut aufgegangen ist und dass die auch eine fette Förderung bekommen haben, zwar in Deutschland. Cool, dass da Festivals gefördert werden. Genau, und da ist eben auch eine von Fast and Nice maßgeblich dran beteiligt. Und deswegen, ja, muss man das an der Stelle auf jeden Fall auch erwähnen als anstehender Event-Tipp. Und es sind auch einfach so Sachen, mit denen jetzt so Klausi zum Beispiel beschäftigt ist. Ja, und dadurch gibt es jetzt für Fast and Nice mal nur diesen Termin am 19. Juli. Und ansonsten, ja, versuche ich die Bande hin und wieder mal zu kleineren Sachen zu überreden, aber es wollen immer alle so nur einen Floor bedienen quasi. Ja. Und so handelt man sich halt ständig aus, was die Sache ist und was die Sache sein soll. Und alle, die in einem Kollektiv arbeiten, wissen es ja bestimmt. Ja, vielleicht kann man auch noch einen kleinen Rückblick wagen. Weiß nicht so genau. Also 2024
haben wir einen Pride-Truck gemacht. Und den haben wir eigentlich in Sendungen vorher hin und wieder mal behandelt. Also das könnte sich jetzt so, wenn man sich die Fast and Nice Talkshows anhört, vielleicht sogar als Thema jetzt weiter durchziehen. Bin mir nicht ganz sicher. Aber auf jeden Fall war der Wagen geil. Wir haben geile Musik gespielt, aber es war einfach zu viel dabei, was irgendwie anstrengend war. Und so hetero-cis-Dudes, die auf dem Wagen einfach herum machoisieren. Und das war irgendwie teilweise auch für uns von Fast and Nice einfach mega zart. Und genau. Deswegen kann ich jetzt nicht von meiner Seite her versprechen, dass es 2025 noch einen Pride-Truck von Fast and Nice geben wird. Aber vielleicht gibt es ja andere geile Pride-Trucks. You never know. Und da, genau, freue ich mich auf jeden Fall, unsere Erfahrungen und Wissen weiterzugeben. Oder auch einfach nur irgendeinem anderen Kollektiv dabei zu helfen, das Seil zu halten. Das war so voll das wichtige Thema beim Pride Truck, dass die Räder alle abgesichert werden und die Menge sozusagen nicht überfahren wird, Einzelne aus der Menge. Voll. Und ich glaube, das ist auch so für Fast and Nice, glaube ich, ein bisschen zutreffend, dass wir da so geschwitzt haben und mit dem ganzen Pride Truck insgesamt so viel zu tun hatten, vielleicht personell ein bisschen zu schwach aufgestellt waren, dass sie das so als kleinen Forecast, glaube ich, für 2025 schon geben kann, dass es kein Pride von unserer Seite gibt. Okay. Was kann ich euch an Fast and Nice Update noch mitgeben? Die Radioshow hier. Weiß gar nicht. Ich glaube, da müssen wir auf jeden Fall dann auch einmal mit dem Restkollektiv sprechen, ob wir das wirklich so regelmäßig weitermachen wollen. Ich finde, wenn es halt nette Inhalte sind und irgendwie coole Sachen erzählt werden, dann ist es schon cool und dann bringt es auch was, aber nur irgendwie wieder DJs hierher einzuladen, damit irgendwelche DJs hier spielt, finde ich persönlich jetzt nicht notwendig. Genau. Deswegen, vielleicht hört ihr da bald noch was dazu, Res Radio Leute. Ich bin gerade auf dem Fast and Nice Instagram, deswegen ein bisschen abgelenkt. Es sind noch urviele Posts vom 7.12. Das ja auch eben letztes Jahr fette Party im Flug war. Ja, und vorher haben wir den Truck gemacht, haben wir jetzt auch schon behandelt. Genau, und viel weiter in die, wenn ihr jetzt noch weiter bei Fast and Nice in die Vergangenheit schauen würde, dann wäre ja auch schon beim 8. März vom letzten Jahr, was ja auch bald wieder ein Jahr her ist, genau. Und da haben wir mit Universo Diverso, beziehungsweise die Flinter-Sektion von Fast and Nice mit Universo Diverso zum ersten Mal nur die Flinters eine Party geschmissen. Die Universo Diverso am 8. März dieses Jahr wiederholen wird, aber ohne uns, mit anderen Kollektiven, Afterparty sozusagen, nach den ganzen Demos, Feminist Fighting Day, genau, wird auch wieder im Flug stattfinden. Da solltet ihr auf jeden Fall euch das schon einmal vormerken. Und ja, weil mir aufgefallen ist, dass wir jetzt öfters das Flug erwähnt haben, ich finde es auch einigermaßen, ja, vielleicht wichtig, so einen kleinen Appell rauszugeben an alle, die sich immer über lacking Club Spaces beschweren, dass man vielleicht einfach ein bisschen die Standards runterschraubt, auch einmal in einem kleineren Club veranstaltet und nicht nur jedes Mal zwei Bühnen und Riesenhalle bedienen will. Und das sage ich als eine, die jetzt in einem kleineren Club arbeitet, wo es einfach auch mega cozy sein kann. Und ja, das wird irgendwie nicht so gut angenommen, der kleine Club, in dem ich arbeite. Deswegen denke ich mir, ja, das Angebot in Wien ist jetzt nicht top, was Clubs angeht, das muss man sagen. Das Angebot ist aber auch nicht so schlecht, dass man nur sudern muss. Und vielleicht muss man einfach die eigenen Angebote, die eigenen
Erwartungen etwas verändern und sich einfach auf das einlassen, was es in der Stadt gibt. Ich habe keine Ahnung, wieso ich jetzt so versöhnlich bin. Also irgendwie, ja, fühle ich mich friedlich. Also, Peace, Love and Unity, Leute. Ich schalte jetzt wieder ein bisschen Musik ein. Hoffentlich. Ja. Yeah.

Okay, und an dieser Stelle muss ich mich mal ganz herzlich entschuldigen, dass ich kein DJ bin und dass ich überhaupt nicht Musik mixen kann und dass ihr jetzt einfach sozusagen Playlist abgespielt bekommt, beziehungsweise ich suche es natürlich schon aus. Und jetzt gerade habt ihr in der Fast & Nice Radio Show die Parallel Systems EP vom Elektropia Label gehört. Nino Schebelitsch ist der Künstler und es ist eine Wiener Partie, die da jetzt auf Elektropia auch fleißig weiter releasen und das würde ich euch auf jeden Fall empfehlen, im Auge zu behalten. Ich persönlich habe das jetzt gerade von Bandcamp abgespielt, aber ihr könnt es auch kaufen. Also das habe ich sogar selber gekauft, aber jetzt hier auch nicht ja, auf meinem Laptop natürlich so schnell gefunden, weil ich ja kein DJ bin. Aber auf jeden Fall, das war die Parallel Systems EP von Elektropia Records. Und ich betone es deswegen so sehr, weil Grace Scheller, die hinter dem Elektropia-Label steht, ich einfach auch in einer politischen Vernetzung kennengelernt habe. Und das ist jetzt das Thema, auf das ich überleiten möchte. Wir sind ja hier ein Community Radio und wir unterliegen hier nicht irgendwelchen Mediengesetzen oder irgendwelchen objektiver Berichterstattungsscheiße, bla. Deswegen kann ich ganz klar und deutlich dazu aufrufen, dass wir uns jetzt alle politisch organisieren, politisch vernetzen. Und jetzt nicht nur, wenn es gerade ansteht oder wenn die Identitären sich wieder treffen oder wenn feministischer Kampftag ist, sondern im besten Fall das ganze Jahr, 24/7, immer und überall. Es kommen ja jetzt auf jeden Fall harte Zeiten auf uns zu. Wir wissen ja alle noch nicht, was das für uns Kulturleute bedeutet, wenn Förderungen anders ausfallen oder ganz ausfallen oder ja, gewisse Projekte einfach ihrer Handlungsfähigkeit entzogen werden. Und nicht nur Kulturprojekte, sondern wir müssen da wirklich von ganz tiefgreifenden gesellschaftlichen Themen sprechen und marginalisierte Gruppen, deren Rechte werden ja jetzt schon abgebaut, beziehungsweise man spricht drüber oder man hört es oder ja, also anstatt dass wir jetzt alle den Kopf in den Sand stecken, würde ich vorschlagen, dass wir gemeinsam da versuchen irgendwie aufzustehen, auf die Straße zu gehen und laut zu sein. Ich meine, es ist natürlich klar, in Wien, wo wir jetzt hier senden und wo die meisten von den HörerInnen, denke ich mal, auch zu Hause sind oder auch andere große Städte, wissen ja, dass wir viele sind und wie viele wir jetzt alle nicht rechtskonservative, rechtsradikale, gewaltbereite Regierung gewählt haben. Aber trotzdem kommen diese ganzen Wählerstimmen ja irgendwo her und in Österreich leben ja sehr viele Leute auch einfach in ländlichen Gebieten und falls ihr dort Einfluss habt, Leute kennt, Familie und so weiter, bitte, bitte, bitte hört's nicht auf, mit denen darüber zu sprechen, wie wichtig das ist, dass wir mal aufhören, ÖVP zu wählen. Ja. Will da jetzt gar nicht tiefer reingehen. Auf jeden Fall mit Grace Scheller habe ich ja in der IG Clubkultur Vernetzungsarbeit betrieben und auch versucht, einigermaßen interessensgemeinschaftsmäßige Sachen weiterzubringen. Und ja, solche Bestrebungen gibt es in der Clubkultur immer wieder und das ist auch wichtig, aber solche Bestrebungen sollten halt auch

wir alle gesehen, wie schnell wir uns da auch innerhalb von einer Stadt, die ja nicht besonders groß ist, entzweien. Und diese Polarisierung ist aber im Ende genau das, was uns dann eben fickt, sozusagen. Und deswegen, ja, sollte man nicht vergessen, das Gespräch immer wieder zu suchen und hoffentlich dann auch zu finden. Und genau, mit diesen Worten schalte ich jetzt einmal die nächste Musik an, und es sind wieder Wiener Künstler, nämlich DLMS. Ich kann den Namen von dem Titel nicht aussprechen, weil es dürfte japanisch oder koreanisch sein. Keine Ahnung, ehrlich gesagt. Sorry. genau. Aber ich wünsche mir, dass ihr in den nächsten 4 Minuten 20 darüber nachdenkt, wie wir alle gemeinsam zu einer progressiven Gesellschaft beitragen können.

Das war DLMS mit einem Titel in einer fremden Sprache, den ich nicht aussprechen kann. Aber genau, ich hoffe, es sind euch in der Zwischenzeit Dinge eingefallen, die ihr und eure Friends gemeinsam unternehmen könnt, um zu zeigen, dass wir gegen eine rechte Regierung sind, auch wenn das natürlich, naja, Aktivismus empowert ja auch. Deswegen, ich würde euch immer nur den Rat geben, rauszugehen, auf die Straße zu gehen, was zu machen, sich zu vernetzen, wie ich vorher gesagt habe, weil auch wenn es Energie kostet und mühsam ist, da kommt irgendwie immer was zurück, kommt mir vor. Also da wird man halt irgendwie so beflügelt und ja, ich bin, keine Ahnung, seit fast 10 Jahren aktivistisch aktiv und auch wenn man sich oft genug ärgert, ist auch der Ärger genau das, was einen antreibt. Also verbündet euch mit eurem Ärger und macht ihn euch zunutze. Und ja, hoffen wir dann, dass die nächsten Wahlen irgendwie besser ausgehen. Oder schauen wir jetzt erst einmal, was bei dieser Koalition herauskommt, wenn sie sich dann noch um irgendwelche beschissenen Ministerien streiten. Ja, die ich echt beiden Parteien nicht gerne überlassen würde. Naja, also, ja, ich habe das aber jetzt auch alles so präsent irgendwie, weil ich vorher auch so von Fast and Nice ein bisschen erzählt habe und was da dranhängt und die Blechsonne zum Beispiel bei Klausi, aber Sadi ist zum Beispiel politisch sehr aktiv und arbeitet auch als Campaignerin sozusagen, oder ich weiß nicht, kann man glaube ich nicht so sagen, aber auf jeden Fall manage da Events im linken politischen Spektrum. Und genau, deswegen hat DJ Diamond auch neulich wieder auf der Donnerstagsdemo gespielt, wo sie ja damals auch ihren ersten Gig hatte. Und da finde ich es jetzt wahnsinnig schade, dass ich alleine im Studio bin, weil das eine Frage ist, über die ich auch gern sprechen würde. Einfach diese Kritik, die ja viele Leute jetzt haben, eine Demo soll kein Rave sein oder eine Demo ist kein Rave oder ein Rave ist keine Demo. Und ja, vielleicht sprechen wir darüber auch zu wenig, wie kann unsere Protestkultur überhaupt aussehen oder wie soll sie ausschauen oder was bringt uns am meisten, ist irgendwie eine blöde Frage. Aber findet ihr, dass das eine gute Art ist zu protestieren oder eine legitime Art zu protestieren, wenn man raven geht oder ein sozusagen mit lauter Musik durch die Straßen zieht? Vielleicht hören wir ein bisschen Musik, während ihr euch das auch überlegt. Genau. Weil irgendwie, wenn man so draußen herumsteht, ist es ja auch einfach was Praktisches, dass Bassmusik gespielt wird und einem beim Tanzen wieder warm wird. So bleiben die Leute dann halt auch vielleicht länger da. Geht da die Message verloren? Oder ist Rave nicht sowieso politisch in Sachen Raumnahme, in Sachen Zusammenhalt? I don't know. Könnt ihr es euch ja auch mal durch den Kopf gehen lassen.

Ups, ups, ich wollte eigentlich den Fader vorher runter tun, aber da sieht man wieder, bin kein DJ. Das war jetzt voll das schöne Stück Arise von Alpha Tracks. Ich komme da immer ganz ins Träumen von einer besseren Welt. Genau, ein bisschen passend zu meiner Ansprache vorher, man möge sich doch bitte politisch vernetzen und etwas gegen diesen braunen Scheiß tun, der sich da jetzt wieder zuträgt. Genau, und wir hatten es ja vorher auch ein bisschen von Rave-Demos. Und genau, dabei haben wir drüber gesprochen, inwiefern Rave und Demos sich überhaupt verträgt. Und ja, Arise von Alpha Tracks hat da gut dazu gepasst. Und überhaupt habe ich jetzt schon ziemlich viele coole Musik von Wiener, eigentlich nur von Wiener Produzentinnen gespielt. Das sind halt irgendwie so die Dinge, die mir dann quasi schnell einfallen. Ja, und da möchte ich auch einmal kurz eine Lanze brechen, einfach für Wien, weil ich vorher auch schon das mit den Club Spaces erwähnt habe, dass wir uns ja immer so drüber aufregen, es gibt nicht so viele Orte und es geht nichts weiter und alles in Gegeneinander, aber wir sollten uns auch auf die guten Dinge fokussieren und wenn wir gerade über Clubkultur sprechen, gerade Clubmusik gibt es extrem viel Gute, die in Wien produziert wird, wo einige Exportschlager sozusagen dabei sind, Leute, die Tracks produzieren, die in der ganzen Welt quasi gespielt werden. Und dann aber at the same time Musik produzieren, die so fucking gut ist, für die es aber dann nicht einmal halb so viel, wie sagt man denn dann, Wertschätzung gibt, wie für DJs, die die Musik dann quasi spielen. Und das ist schon irgendwie ein Krux und da ist der Musikmarkt auch auf jeden Fall fucked. Und deswegen, genau, habe ich vorher auch schon Bandcamp erwähnt. Sucht euch einfach die Plattformen, wo ihr direkt bei den Musikerinnen kauft, sodass da irgendwie auch was ankommt. Wenn ihr DJs seid, rippt nicht eure Files. Gibt's Geld dafür aus und genau. So kann man dann auf der Ebene zu einer besseren Welt beitragen, quasi oder hoffentlich. Aber auf jeden Fall ist es auch ein Thema, das bei uns bei Fast & Nice in letzter Zeit oft aufkommt und oft ja einfach diskutiert wird. Wie soll auf einer Party oder auf unserer Party die Ausgewogenheit von DJs und Live-Act sein und eben was ist dann die Wertschätzung und auch die finanzielle Wertschätzung, die die Acts dann bekommen. Ja, man muss sagen, Live-Konzerte veranstalten ist natürlich was anderes jetzt als einen Clubabend zu veranstalten. Aber ich finde auch selber, dass es nicht zu kurz kommen sollte. Finde das jetzt kein absolutes Must, dass da immer jemand irgendwo live spielt. Aber so in general können DJs schon auch mehr die ProduzentInnen in den Vordergrund rücken, finde ich. Ich glaube, das passiert schon auch immer mehr. Ja, aber ich bekomme da schon mit irgendwie, dass ja, die DJs auf jeden Fall höhere Gagen bekommen, als die Leute, die die Musik produzieren. Und ich habe auch keine Ahnung, wie man daran was ändern kann oder soll, aber dazu gibt es vielleicht ein Update. So eher aus dem Res-Umfeld. Die haben nämlich ihre Trippin-App neu gelauncht, beziehungsweise ummodelliert. Und ein, wie es scheint, wasserdichtes System entwickelt, in dem wir durch unsere Community sozusagen Coins generieren, die wir uns dann wirklich als Geld auszahlen lassen können. Also momentan gibt es halt gute Chatfunktion und man kann Gruppen gründen und sich austauschen, wo welche Events stattfinden und wer wohin geht und wer wo spielt und so weiter. Ich glaube, das wird auf jeden Fall noch weiterentwickelt. Aber die App heißt Many mit 2 A und wer sie sich noch nicht runtergeladen hat, kann ja das vielleicht auch einmal versuchen und
Ja, wenn es aufgeht zur Revolution, zu einer Revolution beitragen. Ich bin selber leider viel zu nachlässig, was das angeht. Mir ist es aber im Detail erklärt worden. Ich kann zu den technischen Möglichkeiten leider nicht so viel sagen, aber auf jeden Fall ist es das wert, dass man sich da auf eine neue App einlässt und eben, wie gesagt, versucht, eine Revolution zu starten. Ja, und das ist irgendwie ein Thema, zu dem man immer wieder zurückkommt. Eine Revolution ist auf mehreren Ebenen notwendig. Aber ist es in Österreich überhaupt möglich? Ich bin mir nicht so sicher. Vorerst mal. Aber was ich mir sicher bin, ist, dass es viel gute österreichische Musik gibt. Vor allem Musik aus Wien. Und wir haben ja vorher schon Elektropia Records gehört. Und da gibt es aber auch, also es war, wir haben die erste Veröffentlichung gehört. Und da gibt es jetzt auch was sehr Neues, was ich euch einfach auch einmal vorspielen würde, wenn alles funktioniert.

Ja, und weil das ja heute eine gemeinsam, wie sagt man da, eine gemeinsam geschaffene Radioshow ist, was ich ganz am Anfang der Show erwähnt habe, also da habe ich schon auf meine schmale Vorbereitung hingewiesen. Ja, trotzdem hat sich jetzt wieder per Privatnachricht jemand eingeschaltet. Genau, alle, die meine Nummer haben, können sich gerne bei mir melden mit Input. Und mich darauf aufmerksam gemacht, dass wir ja eigentlich von Bandcamp weg wollen, sozusagen. Also das ist nicht, worauf ich aufmerksam gemacht wurde, aber das ist mir dabei dann wieder aufgefallen. Bandcamp ist ja gekauft worden und eigentlich gar nicht mehr jetzt so Artist, Pro-Artist, sage ich jetzt einmal. Zumindest Pro-Free-Artist. Und das Gleiche, was ich auch in allen anderen Social Media wie sagt man, Netzwerken zuträgt, nämlich ein Exodus, eine Auswanderung, ein Wechsel auf andere Apps oder auch ja eben Netzwerke, sollte auch in der Musik stattfinden. Und da gibt es Subvert FM, Subvert.fm. Ist noch nicht on air sozusagen, ist aber eine neue Artist-owned Internet-Plattform, wo Artists wieder direkt beteiligt werden sollen, wenn ich das jetzt auf das erste Lesen richtig verstehe. Aber auf jeden Fall schaut sich das an und im selben Zug eben wandert es auch aus von Facebook sowieso, Instagram und all den anderen Plattformen. Es gibt da echt gute Erklärungen und Diagramme und junge Tech-Leute, die euch das alles im Internet erklären können. Warum und wieso? Und ich muss sagen, es ist auch verwirrend und ich kenne mich selber in dem ganzen Fediverse-Dschungel noch nicht so ganz aus. Genau, weiß aber, dass es auf jeden Fall wichtig ist, von den großen Firmen wegzukommen, die zerstören unsere Umwelt, die zerstören unsere Arbeitsrechte, unsere, ja, wie sagt man da, Arbeiterinnenrechte. Die verbieten Streiks und Gewerkschaften, sind überhaupt nicht ressourcenschonend whatsoever. Also genau, ich glaube, da muss auf jeden Fall ein Umdenken stattfinden und sowohl in der Musik als auch auf Social-Media-Plattformen passiert es, glaube ich, gerade einigermaßen. Deswegen habe ich ja vorher schon Manny erwähnt, was früher Trippen war und es hat auch noch das gleiche Logo wie damals Trippen. Genau, aber da gibt es eben auch Subvert und bestimmt auch viele, viele andere Möglichkeiten umzusteigen, wenn man sich erkundigt oder informiert. Genau. Und trotzdem bin ich hier jetzt als absoluter Noob-DJ immer noch mit Bandcamp zugange und wir hören im Elektropia-Release weiter. Der Name von der EP heißt Exzentrizität. es ist auf jeden Fall etwas seltsam geschrieben, deswegen habe ich jetzt beim Vorlesen so gestockt. Aber der Track heißt Fast Radio Burst.

Da ist mir auf jeden Fall ein Fehler bei der Ankündigung unterlaufen, weil der Track hat Hornet geheißen, war aber trotzdem von Exzentrizität vom Electropia Release, vom neuesten. Und was ich vorher angekündigt habe, Fast Radio Burst, können wir auf jeden Fall jetzt noch hören.

Ja, ihr hört die Fast and Nice Radio Show auf Res Radio und das war Fast Radio Burst von Nino Sebelic am Elektropia Label aus Wien. Und ja, mit Fast Radio Burst schließt sich dann irgendwie der gesamte Kreis, weil erstens einmal sind wir hier beim Community Radio, aber wir haben auch am Anfang der Show schon über die ganze bevorstehende Programm irgendwie von Res Radio gesprochen, wo eben Radio als Community, als Plattform, als Gemeinschaft im Vordergrund steht. Und ja, außer Updates von Fast and Nice habt ihr in der Show den heißen Event-Tipp bekommen, am Samstag in das Weiße Haus zu kommen, wo Struma und Iodine 12-Jahres-Party feiert. Und genau, der starke, starke Appell, sich politisch zu vernetzen und ja, der Regierung da draußen klarzumachen, dass wir sie nicht wollen. Ich glaube, so kann man die ganze Show etwas zusammenfassen. Am Ende, genau, gab es noch den Hinweis, Subvert, Subvert.fm sich anzuschauen. Die sind auf jeden Fall noch auf der Suche nach Ownern und weil es ja collectively owned sein soll, genau, können sich alle da sozusagen Anteile kaufen, wenn man so möchte. Also auf zu neuen Ufern und Sachen und Dingen. Auf jeden Fall möchte ich den Kreis hier gern noch einmal schließen, genauso wie ich begonnen habe. Nämlich mit 01MKR von Robert Schwarz. Und damit verabschiede ich mich dann von der heutigen Fast and Nice Radio Show. Vielen Dank an alle, die zugehört haben. Shoutout, ihr seid die Besten. Ich habe euch lieb. Und bis bald. Ich hoffe, wir sehen uns am Wochenende irgendwo. Und zum Schluss noch kurz den falschen Tab stumm geschaltet. Moment. Das kann alles passieren beim Live-Radio. Ist so. Jetzt sind wir richtig. Also tschüssi.

0: Hey, willkommen zur Booster Club Radio Show. Ich bin Thea und ich hoste heute. Sehr spontan, ich bin eingesprungen, ich habe nichts vorbereitet. Und ich spiele mal erst ein bisschen Musik zum Ankommen in dem Vibe weiter. Ich hoffe, ein paar von euch sind auch in dem Vibe.
1: Googie, googie. Oh, cool, we got bro.

0: Hey, ich bin langsam angekommen. Christine, bist du angekommen?
1: Ich bin auch schon angekommen.
0: Es ist scheißkalt hier. Wir sind beide mit Winterjacken gut eingepackt. Ich habe schon gehört, dass es so kalt ist. Es ist wirklich so kalt. Ja, ich bin langsam ready, diese Show spontan hier zu schmeißen. Christine, sag mal was ins Mikro.
1: Hi, also haben wir es eh. Es klappt eh, wir haben es jetzt nicht verstanden, weil der Kanal das Mikro ist. Es kommt. Das hören die Menschen nicht?
0: Ja, ich glaube es sind 7 Leute, die zuhören.
1: Hi.
0: 6 Leute, wir haben schon weh verloren, oh mein Gott. Okay, Christine, was machst du so für Musik? Christine, richtig gute Friend von mir, richtig gute Freundin. Es ist richtig schön, hier zu sein. Und Christine macht richtig gute, findet richtig gute Musik und hat richtig spannende Sachen. Ich finde es richtig cool und ich freue mich, was du da jetzt mitbringst, so spontan irgendwie.
1: Einfach die Sammlung und schauen, welcher Vibe. Es gibt mir einen Vibe und dann schauen wir von da, denke ich.
0: Yes. Bist du schon ready oder soll ich noch was dazwischen spielen, irgendwas? Oder? Ich spiele noch einen Track, dann kannst du dich einrichten. Und dann, ja. Ah ja, dieser Playbutton, der ist richtig im Arsch. Ich hoffe, die funktioniert.
1: Wenn sich was komisch anschaut, ist es immer der Playbutton.

0: Wow. Danke, Christine. War richtig nice, richtig intens.
1: Well, bitte.
0: War richtig schön, dir zuzuschauen. Du musst noch näher ans Mikro, sonst wird dich niemand verstehen. Ich will nämlich
1: Okay.
0: wissen, erzähl mal, was interessiert dich am Musik aussuchen und am Spielen und ja, was?
1: Ich glaube, eine Sache, die ich, also wenn ich ausgehe, ist mir die Musik oft zu wenig unerwartet und zu wenig rhythmisch herausfordernd. Und ich glaube, ich mag es, wenn so ganz verschiedene Sachen zusammengeworfen sind, auch verschiedene Genres und ja, Rhythmen nicht unbedingt so verlaufen, wie man es erwartet.
0: Und was passiert so inhaltlich? Was sind so, ich meine, ich weiß es ein bisschen, aber ich glaube, ich fände es schön, wenn du erzählst, was bei dir so inhaltlich passiert, wenn du Musik auflegst. Was kommt da so für was kommt da so vor? Was ist da so? Like the Christian stuff.
1: Also ja, ich versuche eben Genres zu vermischen oder tanzbar zu machen, die oft nicht gemeinsam sind oder auch nicht oft zum Tanzen sind. Und ich glaube schon, dass da auch so Folk, Country, Kirchenmusik, so verschiedenes, auch so diese so Indie-Rock klingende christliche Musik, von der es viel gibt, dass ich die irgendwie so kombinieren kann mit elektronischen Beats und so, dass es halt irgendwas wird, zu dem man dann auch, was sich halt auch in dem Kontext gut anhört.
0: Yes, und ich glaube, du bist die erste Person, vielleicht nicht die erste, aber eine der wenigen Personen, die Sample Packs auch reinmischen. Christine hat vorhin gerade ein Sample Pack gemischt, der ungefähr 20 Sekunden lang geht.
1: Er ist schon ein bisschen länger und er hat schon einen Rhythmus dadurch, dass die ganzen Sounds nicht in voller Länge, sondern alle halt wie ein Rhythmus einfach aneinandergereiht, nur angeteasert werden. Und vor allem die ersten Bars in Anführungsstrichen sind schon, hören sich schon einigermaßen an wie ein Beat. Ist cool zum Reinfaden und Rausfaden, aber ist stressig, weil so schnell der nächste Track kommen muss.
0: Nice. Ja, ich glaube, es war, du bist dann HE voll reingekommen. Am Anfang war es irgendwie schwer, das, also ein anderes Equipment.
1: Ja, voll.
0: Und ja, aber ich finde es auch nice, wie du dann die Ruhe bewahrst. Scheiß drauf, wenn irgendein Loop drin hängt, der irgendwie ein bisschen fucked up ist, whatever.
1: Es war sehr so, ich habe mir Ich, vielleicht wäre das Set auch voll anders, wenn es nicht so spontan wäre. Dann hätte ich irgendwie was geplant, dann wäre ich auch ein bisschen ruhiger. Aber so bin ich einfach nur sehr schnell, immer schnell das Nächste gesucht und mir nichts dabei gedacht. Irgendwelche Sachen aneinander geworfen, da war ich immer froh, wenn es geklappt hat. Und sorry für die Male, wo es nicht klappt.
0: Ja, und richtig stabil, wie viele Leute drin geblieben sind. Wir haben irgendwann mal 9 Leute am Start gehabt, dann sind wir ein paar gegangen, aber es gibt ein paar, die sind immer noch am Start. Richtig nice, danke. Richtig nice. Und magst du noch was erzählen oder bist du noch irgendein Shoutout oder?
1: Na, ich weiß nichts.
0: Okay, actually, I have a shoutout. En fait, j'ai des potes à Marseille qui écoutent, je crois. J'espère encore. C'est la perle de la plus belle la nuit. Et ouais, j'aimerais bien être avec vous. Et c'est froid, putain, froid ici, j'ai déjà dit. On est là avec des grands vestes et tout. Bref, I will play a bit. I don't know what yet. Ich habe mir nichts gedacht, nichts überlegt, bla bla bla. Aber ich würde gerne Track spielen zuerst. Mal schauen, ob es dann in dem Style und Tempo weitergeht. Aber es ist ein Track von einer Freundin von mir, Meta Sepia. Richtig nice Producerin. Lebt in Nantes noch. Und macht auch Radio, richtig nice Radioshow. Ich finde den Stuff, den sie macht, amazing. Dieser Track, yes. Crave heißt er. Und ja, let's start with that. I will play some music, bis Fast and Nice übernimmt. Habt einen schönen Abend. Falls uns nichts mehr einfällt zum Blablabla machen. Ja, let's go.

Okay, das war mein kleines spontanes Set. Chuk, habe ich gespielt, honoring Metasip, ja. Thank you to for showing me this type of music. And jetzt spiele ich ein bisschen Dubstep zum Runterkommen. Das ist Mirko, ein really nice producer. Viele von euch kennen ihn bestimmt schon. Ja, yeah, let's go. Tracklist gibt's dann auf... Christine schaut mich so an. Tracklist? What? ja, Tracklist gibt's dann. Wir werden alles rausfinden, was wir gespielt haben. Und ja, ich bin Thea. Es war Christine Lerch. Und jetzt wirklich schönen Abend. Jetzt haben wir nicht mehr. Ciao.

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0: Hallo.
1: Schön, dass ihr wieder dabei seid bei Rhyme Time, 46. Ausgabe.
0: Eure Lieblingsshow hier auf Res Radio.
1: Ich bin die Linda.
0: Und ich bin die Nika.
1: Und heute haben wir was Nettes für euch vorbereitet.
0: We're bringing back the old school.
1: Tracks aus den 90ern und 80ern.

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willkommen zur ersten Ausgabe von Vino Says. Mein Name ist Vino Relove und jeden ersten Mittwoch im Monat überlege ich meinen neuen Mix für euch hier auf Res Radio. Die heutige Sendung geht ein wenig auf Ahnenforschung, denn ohne Großvater Soul gäbe es keinen Disco, ohne Mama Disco gäbe es keine Clubszene und ohne Clubszene gäbe es mich hier und euch auch nicht.

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Ja. Letzter Track, ne? Warte, ich spiele nur schnell rüber. Ich habe schon umgeschaltet, bin am rechten.

0: Der linke klemmt ein bisschen, ich weiß nicht, ob das kennst.
1: Achso, Spielplatten.
2: Max, Max, du Lautsprecher. Einmal soll, hast du Kopfhörer? Wenn du möchtest. Oder darf ich dich verwenden?

Show von Lo-Fi. Ich bin JP. Heute haben wir einen Special Guest. Spielt gleich nach mir Malunadu von Motion Blur und WLAN. Thanks for being with us.